0: Der gestiefelte Kater. Es war einmal, da lebte ein Müller. Dieser Müller hatte drei Söhne, und als der Müller starb, vermachte er seinem ältesten Sohn seine Mühle und seinem zweiten Sohn einen Esel. Für seinen jüngsten Sohn blieb nur noch der Kater übrig. Der älteste Sohn behielt die Mühle, der zweite Sohn nahm den Esel und zog hinaus, sein Glück zu suchen. Der dritte Sohn aber beklagte sich ob der Ungerechtigkeit, setzte sich hin und seufzte. Der Kater hörte seine Worte und sagte, »Gib mir einen Umhang, einen Hut mit deiner Feder dran, einen Beutel und ein paar Stiefel, und ich schaue, was ich für dich tun kann.« Der junge Mann gab dem Kater, worum er ihn gebeten hatte. Dann verließ der Kater den jungen Mann. Geschwind kaufte er einen dicken Hasen, stopfte ihn in den Beutel, klopfte am Tor des Schlosses, trat vor den König, zog in einen galanten Bogen seinen Hut und sagte, »Der berühmte Marquis von Carabas, denn so nannte er seinen Herrn, schickt euch als Geschenk diesen hübschen dicken Hasen hier.«
1: »Oh«, sagte der König, »habt vielen Dank.

Am nächsten Tag trat der Kater erneut vor den König und zog einige Rebhühner aus seinem Beutel. »Noch ein Geschenk von dem tapferen Marquis von Carabas«, meldete er. Der gestiefelte Kater besuchte in den folgenden Tagen regelmäßig den König und brachte ihm dabei immer Kaninchen, Hasen, Rebhühner und Lerchen mit, die er dem König im Namen des Marquis von Carabas schenkte. Die Leute im Schloss begannen allmählich über den edlen Herrn zu tuscheln. Auch das Interesse der Königin an diesem großzügigen Mann, der immer dieses Füllhorn an Geschenken schickte, war inzwischen geweckt. »Ist dein Herr gar jung und stattlich?«, fragte sie den Kater. »Ja, und er wäre sehr geehrt, wenn ihr und der König ihn in euer Schloss bitten würdet.« Der Kater kehrte nach Hause zurück und erzählte seinem Herrn, dass der König und die Königin ihn besuchen wollten. Der junge Mann war entsetzt. »Lass mich nur machen, ich habe einen Plan«, entgegnete der gestiefelte Kater. Und das schlaue Tier fuhr fort damit, dem König und der Königin Geschenke zu bringen. Eines Tages erfuhr der Kater, dass die Prinzessin mit ihren Eltern eine Kutschfahrt unternehmen wolle. Er lief aufgeregt nach Hause. Mein Herr, kommt nur«, rief er. »Kommt mit mir mit und badet in dem Fluss.« »Ich kann doch aber nicht schwimmen«, sagte der junge Mann sorgenvoll. »Das macht nix«, erwiderte der gestiefelte Kater. Also gingen sie gemeinsam zum Fluss.

Der Kater stieß seinen Herrn, als die Kutsche des Königs vorbeikam, ins Wasser. Der König hörte seine Schreie und schickte seine Eskorte los, ihn aus seiner misslichen Lage zu befreien. Sie kam gerade noch rechtzeitig, um den armen, tropfnassen Mann, der zu ertrinken drohte, zu retten. Der König, die Königin und die Prinzessin kümmerten sich um ihn und befahlen, Leute zu schicken, ihm neue Kleider zu bringen. Der Herr sah in diesen neuen Kleidern aus dem königlichen Kleiderschrank ungemein stattlich aus. »Würdest du nicht gern einen so stattlichen Mann zum Ehemann nehmen?« fragte die Königin ihrer Tochter. »Oh ja«, antwortete die Prinzessin.

0: Der schlaue Kater aber belauschte einen Minister, der anmerkte, dass man erst herausfinden müsse, wie reich der Herr denn wäre. »Ihm gehört das Schloss und all dieses Land. Kommt und seht selbst!« Und mit diesen Worten hastete der Kater in Richtung des Schlosses. Auf dem Weg dorthin rief er den Bauern, die auf den Feldern arbeiteten, zu: »Ihr antwortet, wenn euch jemand fragt, wer euer Herr ist, der Marquis von Carabas.« Und so erzählten die Bauern, da sie Angst davor hatten, was der Kater mit ihnen machen würde, wenn sie seinem Befehl nicht Folge leisteten, dem König, ihr Herr sei der Marquis von Carabas. Der gestiefelte Kater erreichte in der Zwischenzeit das Schloss. Hier lebte ein großes, grausames Ungeheuer. »Sire, ich habe gehört, dass ihr über fantastische Kräfte verfügt. So könntet ihr euch, sagt man, in alles verwandeln, was ihr sein wollt.«
1: »Das ist wahr«, sagte das Ungeheuer. »Warum fragst du?«
0: »Ja«, sagte der Kater, »ich habe mit ein paar Freunden gesprochen, die mir erzählten, dass du dich in alles, was du willst, verwandeln kannst.«
1: »Das sagten sie also?« rief das Ungeheuer.
0: Der Kater nickte.
1: »Dann schaue dir das einmal an«,
0: erwiderte das Ungeheuer, das sich daraufhin in eine Maus verwandelte. Der Kater stürzte sich blitzschnell auf die Maus und aß sie in einem Stück auf.

Dann raste er zu dem Tor des Schlosses und erreichte es gerade noch rechtzeitig, bevor die Kutsche des Königs dort ankam. Der gestiefelte Kater verbeugte sich und sagte, »Eure Majestät, willkommen auf dem Schloss des Marquis von Carabas.« Der König und die Königin, die Prinzessin und der Müllerssohn stiegen aus der Kutsche. Der König sagte, »Mein lieber Marquis, ihr seid ein feiner, stattlicher junger Mann. Ihr nennt viele Ländereien und ein prächtiges Schloss euer eigen. Sagt mir, seid ihr verheiratet?« »Nein«, antwortete der junge Mann, »aber ich würde gern eine Frau finden.« Mit diesen Worten sah er zu der Prinzessin und die Prinzessin lächelte ihn an. Schon bald heirateten der Müllerssohn und die Prinzessin und lebten glücklich bis ans Ende ihrer Tage.

0: aber vielleicht darf ich mal ein bisschen summen, Bert.
1: Ach, Ernie.
0: Na, und wenn ich einfach nur Du-di-du-du singe, ja?
1: Ach, bitte nicht.
0: Oh, Du-di-du, ich fühle mich heute wundervoll.
1: Ach, und mir geht's schlecht.
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0: Du-di-du, ich fühle mich heute wundervoll. Ja.
1: Und mir geht's schlecht.
2: Hey, Ernie, weißt du was? Nur weil ich eben gesungen habe, geht's mir schon viel besser. Es geht mir plötzlich fabelhaft. Lass uns noch mal singen. Ernie, bitte komm und lass uns noch mal singen.
0: Ach, Bert.
2: Was ist denn plötzlich mit dir?
0: Ach, ich bin auf einmal so furchtbar traurig geworden.
2: Traurig?
0: Du weißt doch, wie so eine Stimmung sich ändert. Vor einem Augenblick war ich noch ganz glücklich und jetzt fühle ich mich so furchtbar elend.
2: Ernie, und mir geht es im Augenblick fabelhaft. Mir geht es ganz toll.

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0: Weißt du was, Bert? Ich habe mich schlecht gefühlt. Aber singen scheint dagegen wirklich zu helfen. Ich fühle mich jetzt schon viel besser.
1: Mir geht es jetzt jedenfalls großartig, Ernie.
0: Ja, auch, Bert.
1: Du, Ernie.
0: Was denn, Bert? Oh ja, guten Tag.
1: Weißt du, wir haben uns immer nur Gedanken um unsere eigene Stimmung gemacht.
0: Ja, dass wir überhaupt nicht gefragt haben, wie es euch geht.
1: Das wollen wir mal nachholen, Ernie.
0: Gut, Bert.
2: Du, wir fühlen uns heute wundervoll. Fühlt ihr euch schlecht? Du, uns geht es heute so richtig toll. Wir hoffen, euch ist recht. Uns geht's gut, wir möchten mit

0: 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Meine lieben Freunde, willkommen am Königshofe. Von nun an werdet ihr an meiner Tafel speisen und euch um nichts anderes sorgen müssen als den Namen unseres Herrn.
1: Der Name unseres Herrn.
0: 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Tragt ihn hinaus in jedes Haus. Ihr langweiliger Jahwe hat diese armen, kleinen Menschen doch viel zu lange mit seinen albernen Gesetzen belästigt. Daran werden wir einiges zu ändern wissen. 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Und du wirst lernen, ihr zu gehorchen.
1: Gehorchen!

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0: Na wartet, das lasse ich mir nicht bieten. Nee. Ich entführe eure Kinder, ich werde euch was flöten.
1: Genau, haha, ihr werdet schon sehen.
0: Ich wette jede Wette, dass ich dann die Knete krieg. Und ihr kriegt eure Kinder heil wieder zurück.
1: Jedes einzelne, ja,

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1: Prophet? Wovon redest du eigentlich?
0: Ich bin auf meinem Weg zum großen Gericht auf dem Berge Karmel, das da zeigen soll, ob es Baal oder Jahwe sei, dem das Volk von nun an nachfolgt. Also stehle mir nicht meine wertvolle Zeit, Junge.
1: Ja, schon gut. Ich frage ja nur.

Er möchte also nicht gestört werden. Alles klar. Ich werde trotzdem einmal vorsichtig hinterherlaufen und schauen wir doch, was es mit diesem seltsamen Gericht auf sich hat, von dem er die ganze Zeit sprach.

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0: Sonntag gleich ein. 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
1: Hey, was ist denn hier los?
0: Ich hab meine Freunde mitgebracht.
1: Tja, und was wollt ihr hier?
2: Wir wollen uns beschweren.
1: Wieso? 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
0: Ich spiel doch immer das Lied von dem, der singt, was er alles mag.
1: Na und?
3: Jetzt wollen wir auch mal singen, was Kinder mögen.
1: Prima, dann mal los.
0: Ich mag Lehrer.

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1: Nanu, wer bist du denn?
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1: Und warum singst du nicht mit?
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0: Gute Nacht, Ernie.
1: Nacht, Bert. La-di-da-di-dam, la-di-da-di-dam.
0: Hör auf damit, Ernie. Hm?
1: Entschuldige, Bert. La-di-da-di-dam, la-di-da-di-dam.
0: Ernie, ich kann nicht schlafen, wenn du das machst.
1: Hm? Was sagst du, Bert?
0: Hör auf damit, bitte.
1: Oh, tut mir leid, Bert. Ich versuche nur darauf zu kommen, wie das Lied heißt. Vielleicht kannst du mir helfen. Ich glaube, es geht so.
0: Oh, nicht auch noch Musik.

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1: Ernie?
0: Ladidadidam, Ladida, ich wünschte, der Text fiel mir ein.
1: Oh nein!
0: Ladidadidam, Ladidadidam, wie heißt nur dieses Lied? Ladidadidam, Ladidadi, ich weiß nicht, was weitergeht.

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1: Es kommt mir irgendwie bekannt vor. 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

0: dieses Lied. Ich meine, es heißt
1: einmal... Nein, warte!
0: Oh, ich glaube, ich hab's jetzt.
1: Oh nein, du weißt nicht, was weiter geschieht.
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1: Und jetzt mal höher, Bert.
0: Du meine Güte.
2: La

0: reiste nur dieses Lied.
1: Hey Bert, könntest du bitte aufhören? Ich versuche nämlich zu schlafen.
2: Das ist unfair. Das ist wirklich unfair. 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

Die Bienenkönigin. Es war einmal, da zogen zwei Prinzen hinaus in die Welt, ihr Glück zu suchen. Aber die Prinzen waren sehr faul. Und da sie bei ihrer Erkundung der Welt einige dumme Entscheidungen getroffen hatten, schämten sie sich jetzt zu sehr, als dass sie wieder in das Schloss hätten zurückkehren können. Ihr jüngster Bruder, genannt Dummling, ging hinaus in die Welt, nach seinen Brüdern zu suchen. Sie beschlossen, als er sie endlich gefunden hatte, gemeinsam weiterzureisen. Sie kamen nach einiger Zeit an einem Ameisenhügel an. Die zwei älteren Brüder wollten den Ameisenhaufen zerstören. Aber der kleine Dummling sagte, »Lass die Ameisen in Ruhe.« Sie gingen also weiter und gelangten schließlich an einen See, auf dem sehr viele Enten herumschwammen. Die zwei Brüder wollten zwei der Enten fangen und zum Abendessen braten. Der Dummling aber sagte, »Lass sie leben.« Und so zogen sie weiter. Anschließend kamen sie zu einem Bienenstock in einem hohlen Baum. Es gab in dem Stock so viel Honig, dass der sogar schon an dem Baumstamm herunterlief. Die zwei Brüder wollten unter dem Baum ein Feuer anzünden, um die Bienen zu töten, um so an ihren Honig zu kommen. Aber der Dummling hielt sie zurück. Abermals zogen sie weiter und kamen schließlich an ein Schloss. Sie gingen durch alle Räume des Schlosses und gelangten dann an eine Tür mit drei Schlössern. Dort sahen sie einen kleinen alten Mann an einem Tisch sitzen. Sie sprachen ihn zweimal an, aber er hörte sie nicht. Dann sprachen sie ihn ein drittes Mal an. Der alte Mann stand auf und kam zu ihnen herüber. Er sagte kein Wort, führte sie aber zu einem prächtig gedeckten Tisch, auf dem sich all die köstlichen Dinge zu essen und zu trinken befanden, die man sich nur vorstellen konnte. Dann zeigte er ihnen, nachdem sie ihr Mahl beendet hatten, ihre Schlafgemächer. Am nächsten Morgen ging der alte Mann zu dem ältesten Bruder und brachte ihn zu einem Marmortisch, auf dem drei Tafeln lagen. Er sagte ihm, wie man den Bann, der auf dem Schloss lag, aufheben könne. Also sprach die erste Steintafel, »Im Wald unter dem Moos liegen 1000 Perlen, die der Tochter des Königs gehören. Du musst sie alle finden. Wenn bei Sonnenuntergang auch nur eine einzige Perle fehlte, würde der nach ihnen gesucht hat, zu Stein verwandelt.« So brach der älteste Bruder also auf, um nach den Perlen zu suchen. Er suchte den ganzen Tag lang. Aber als der Abend hereinbrach, hatte er noch nicht einmal 100 Perlen gefunden. Und so wurde er zu Stein verwandelt.

Am nächsten Tag machte sich der zweite Bruder auf den Weg, die Perlen zu finden. Aber auch er hatte kein Glück und wurde zu Stein verwandelt. Dann war der kleine Dummling an der Reihe. Aber es war so schwer, die Perlen zu finden, und die Arbeit war so mühsam. Also setzte er sich auf einen Stein und fing an zu weinen. Als er da so saß, kam der Ameisenkönig, dessen Leben er gerettet hatte, vorbei, um ihm zu helfen. Denn er hatte 5000 Ameisen mitgebracht, und schon bald waren alle Perlen gefunden. Die zweite Steintafel sagte: »Der Schlüssel zum Schlafgemach der Prinzessin muss von dem Grund des Sees geholt werden.« Als der Dummling am Ufer des Sees ankam, sah er dort die zwei Enten, deren Leben er gerettet hatte, auf dem See herumschwimmen. Die zwei Enten tauchten auf den Grund des Sees und brachten den Schlüssel an Land. Die dritte Aufgabe war die schwerste Aufgabe, denn es musste die jüngste und liebste der drei Töchter des Königs herausgefunden werden. Ihm wurde gesagt, dass die älteste Tochter ein Stück Zucker, die nächste ein wenig Sirup und die jüngste einen Löffel voll Honig gegessen hätte. Und er musste nun erraten, welche der drei Töchter wohl den Honig gegessen hatte. Gerade noch rechtzeitig kam die Bienenkönigin, deren Leben der kleine Dummling vor dem Feuer gerettet hatte, und kostete von den Lippen der drei Töchter. Schließlich blieb sie auf dem Mund der Tochter, die den Honig gegessen hatte, sitzen. Also wusste der Dummling, welche die jüngste Tochter war. So war der Bann gebrochen, und alle, die zu Stein verwandelt waren, erwachten wieder. Und so heirateten der Dummling und die jüngste und liebste Prinzessin, und sie lebten glücklich bis ans Ende ihrer Tage.

0: Häschen, ich habe gehört, beim letzten Diktat hattest du die gleichen 10 Fehler wie dein Tischnachbar. Hast du dafür eine Erklärung?
1: Das muss doch auch so sein, denn wir haben ja auch den gleichen Lehrer.

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Jesus ist Gottes Sohn. Einstiegsgeschichte. Jesus, der Gottessohn. Von Kirsten Brünjes. Jeden Mittwoch nach der Schule geht Nick zu seiner Nachbarin Ulla. Gemeinsam lernen sie Englisch. Ulla ist schon 60 und wie eine Oma für Nick und seine Freundin Marsha. Sie hat einige Jahre in London gelebt und deshalb ist sie eine prima Englisch-Nachhilfelehrerin. Mitten im Lernen schrecken die beiden hoch. Es klingelt an der Haustür. Ulla öffnet und schaut einer genervten Marsha ins Gesicht. Das Mädchen stöhnt. Kann ich mich bei dir verstecken? Tante Frieda ist zu Besuch. Das halte ich nicht aus. Sie flötet die ganze Zeit. Nein, was seid ihr groß geworden? Und die Marsha ist ganz der Papa und der Jascha ist ganz die Mama. So eine Ähnlichkeit. Das sind Papas Augen und sein Mund und bla bla bla bla. Voll peinlich. Das sind meine Augen und mein Mund. Und ich möchte nicht von Tanten geknutscht werden. Bitte, Ulla, rette mich. Ulla lächelt. Da gibt es Schlimmeres. Aber du kannst gerne mit uns Englisch lernen. Marsha zieht die Stirn kraus. Stimmt ja. Heute ist Nick bei dir. Als die beiden in die Küche kommen, schaut Nick von seinem Heft auf und spricht mit verstellter Stimme. Oh, Marsha, was bist du gewachsen? Und diese Augen, ganz der Papa. Marsha streckt Nick die Zunge raus und schmollt. Tolle Freunde habe ich. Ulla beschwichtigt die Kinder. Seid mal friedlich. Eigentlich ist es doch etwas Schönes, wenn man seinen Eltern ähnlich sieht, oder? Ich habe mich immer gefreut, wenn Leute gesagt haben, dass mein Sohn Dirk etwas von mir hat. Marsha ist der anderer Meinung. Vielleicht sehen das Kinder anders als Eltern? Jetzt mischt Nick sich ein. Also ich wüsste schon gerne, ob ich meinem Vater ähnlich sehe. Aber so sein wie er will ich auf keinen Fall. Nicks Vater hatte Mutter und Kind verlassen, noch bevor Nick zur Welt kam. Der Junge hat nie etwas von seinem Vater gehört oder gesehen. Ulla setzt sich wieder neben den Jungen. Manche Ähnlichkeiten sind schön und manche nicht. Manches finde ich aber auch ganz spannend. In der Bibel steht, dass Gott uns nach seinem Bild geschaffen hat. Und dabei sehen wir doch alle anders aus. Da bin ich mal total gespannt auf den Himmel. Wie Gott wohl aussieht und dann sein Sohn Jesus, der hat hier auf der Erde als Mensch gelebt. Jesus hat gesagt, dass wir Gott kennenlernen, wenn wir uns mit ihm beschäftigen. Das ist schon eine tolle Einladung, finde ich. Marsha denkt laut. Du erzählst auch von Jesus. Das klingt so, als wenn der auch im Haus wohnt. Warum ist es denn so wichtig? Ulla überlegt einen Augenblick. Mein Mann und ich, wir haben beide an Gott und Jesus geglaubt, seitdem wir Kinder sind. Jesus sagt in der Bibel, dass er der Weg zu seinem Vater, also zu Gott, ist. Er meint damit, dass wir nur zu Gott kommen können, wenn wir all unsere Fehler und Schuld loswerden. Jeder lebt von Gott getrennt und jeder macht was falsch. Aber Gott liebt uns und deshalb hat er mit Jesus einen Plan gemacht. Jesus lässt sich für unsere Schuld bestrafen. Deswegen starb er am Kreuz. Und wer das glaubt, dem ist die Schuld vergeben. Und er darf ewig leben wie Jesus. Der ist nämlich auch nicht tot geblieben. Das ist mir so wichtig geworden, als mein Mann starb. Ich will meinen Mann wiedersehen, im Himmel. Und der Weg in den Himmel zu Gott, der geht über Jesus. Im Himmel wird es keine Krankheit geben. Und keine Tränen, kein Leid. So will ich dann meinen Mann wiedersehen. Marsha und Nick schauen Ulla an. Darüber müssen sie erst einmal nachdenken. Marsha meint, das hört sich schön an. Und Nick denkt, wenn es den Himmel wirklich gibt, wenn es da kein Leid gibt, dann möchte ich da auch hin. Mit meinem Vater.

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0: Schnuffi!
1: Oh, hallo, Bibo. Wie findest du denn mein Kostüm?
0: Tja. Hey, was soll denn das sein? Ein Würstchen im Schlafrock vielleicht?
1: Oh, nein, sieh
0: was
1: doch.
0: Denn?
1: Ich bin eine Wolke.
0: Wäre ich nie drauf gekommen.
1: Wir üben nämlich im Kindergarten gerade ein himmlisches Spiel.
0: Ach so, und du hast wohl wolkige Dinge zu sagen.
1: Viel besser noch, Bibo. Ich singe ein wolkiges Lied. Willst du es hören?
0: Was? Du bist eine singende Wolke?
1: Oh ja.
0: Lass hören, Schnuffi.
1: Ja, Bibo, aber stell dir vor, ich schwebe
0: du schwebst.
1: Da oben am Himmel.
0: Nur zu, ich stell's mir vor.
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0: Schnuffi, das war ein ganz wunderschönes Wolkenlied.
1: Oh, danke, Bibo. Als es mir einfiel, dachte ich an dich.
0: An mich? Ja, Vögel und Wolken sind auch gute Freunde, Schnuffi.

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1: Oh, hier ist meine Freundin Schlingelschlange. Hallo, Schlingel, wie geht's dir?
2: Ganz gut, sehr gut. Und wie geht es dir?
1: Wie es mir geht, sieht man mir das denn nicht an, Schlingel?
2: Hm, was meinst du damit?
1: Tja, was die Leute so fühlen, sieht man daran, was sie tun und wie sie aussehen. Willst du, dass jemand dir ansieht, was du fühlst?
2: Ich will es schon, ja. Was muss ich da machen?
1: Oh, ganz einfach. Hör mir nur zu, ich sing's dir. Was machst du, wenn du glücklich und froh bist und alle Leute sehen sollen, wie es dir geht? 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
2: Schnippen mit den Fingern? Ohne Füße tanzen? Ich bin doch eine Schlange. Schlangen haben keine Finger oder Füße. Das hilft mir nicht weiter.
1: Oh, Schlingelchen, daran habe ich überhaupt nicht gedacht. Ja, ich glaube, du kannst den Leuten dann nur sagen, dass du glücklich bist. Aber wie dem auch sei. Was machst du, wenn du dich unglücklich fühlst? So traurig bist vom Kopf bis zu den Zehen.
2: Zehen? Welche Zehen?
1: Dann tu, was ich tu und sieh mir dabei zu. Tu dann nur, was ich tu, wisch ab die Tränen und putz dir die Nase.
2: Nase putzen? Welche Nase? Und wie soll ich mir wohl meine Tränen abwischen? Ich hab keine Finger und kann kein Taschentuch halten, Ernie. Ich werde gleich wütend.
1: Oh ja,

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1: Jetzt hat es endlich kapiert.

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0: Der gestiefelte Kater. Es war einmal, da lebte ein Müller. Dieser Müller hatte drei Söhne, und als der Müller starb, vermachte er seinem ältesten Sohn seine Mühle und seinem zweiten Sohn einen Esel. Für seinen jüngsten Sohn blieb nur noch der Kater übrig. Der älteste Sohn behielt die Mühle, der zweite Sohn nahm den Esel und zog hinaus, sein Glück zu suchen. Der dritte Sohn aber beklagte sich ob der Ungerechtigkeit, setzte sich hin und seufzte. Der Kater hörte seine Worte und sagte, »Gib mir einen Umhang, einen Hut mit deiner Feder dran, einen Beutel und ein paar Stiefel, und ich schaue, was ich für dich tun kann.« Der junge Mann gab dem Kater, worum er ihn gebeten hatte. Dann verließ der Kater den jungen Mann. Geschwind kaufte er einen dicken Hasen, stopfte ihn in den Beutel, klopfte am Tor des Schlosses, trat vor den König, zog in einen galanten Bogen seinen Hut und sagte, »Der berühmte Marquis von Carabas, denn so nannte er seinen Herrn, schickt euch als Geschenk diesen hübschen dicken Hasen hier.«
1: »Oh«, sagte der König, »habt vielen Dank.

Am nächsten Tag trat der Kater erneut vor den König und zog einige Rebhühner aus seinem Beutel. »Noch ein Geschenk von dem tapferen Marquis von Carabas«, meldete er. Der gestiefelte Kater besuchte in den folgenden Tagen regelmäßig den König und brachte ihm dabei immer Kaninchen, Hasen, Rebhühner und Lerchen mit, die er dem König im Namen des Marquis von Carabas schenkte. Die Leute im Schloss begannen allmählich über den edlen Herrn zu tuscheln. Auch das Interesse der Königin an diesem großzügigen Mann, der immer dieses Füllhorn an Geschenken schickte, war inzwischen geweckt. »Ist dein Herr gar jung und stattlich?« fragte sie den Kater. »Ja, und er wäre sehr geehrt, wenn ihr und der König ihn in euer Schloss bitten würdet.« Der Kater kehrte nach Hause zurück und erzählte seinem Herrn, dass der König und die Königin ihn besuchen wollten. Der junge Mann war entsetzt. »Lass mich nur machen, ich habe einen Plan«, entgegnete der gestiefelte Kater. Und das schlaue Tier fuhr fort damit, dem König und der Königin Geschenke zu bringen. Eines Tages erfuhr der Kater, dass die Prinzessin mit ihren Eltern eine Kutschfahrt unternehmen wolle. Er lief aufgeregt nach Hause. Mein Herr, kommt nur«, rief er. »Kommt mit mir mit und badet in dem Fluss.« »Ich kann doch aber nicht schwimmen«, sagte der junge Mann sorgenvoll. »Das macht nix«, erwiderte der gestiefelte Kater. Also gingen sie gemeinsam zum Fluss.

Der Kater stieß seinen Herrn, als die Kutsche des Königs vorbeikam, ins Wasser. Der König hörte seine Schrei und schickte seine Eskorte los, ihn aus seiner misslichen Lage zu befreien. Sie kam gerade noch rechtzeitig, um den armen, tropfnassen Mann, der zu ertrinken drohte, zu retten. Der König, die Königin und die Prinzessin kümmerten sich um ihn und befahlen, Leute zu schicken, ihm neue Kleider zu bringen. Der Herr sah in diesen neuen Kleidern aus dem königlichen Kleiderschrank ungemein stattlich aus. »Würdest du nicht gern einen so stattlichen Mann zum Ehemann nehmen?« fragte die Königin ihrer Tochter. »Oh ja«, antwortete die Prinzessin.

0: Der schlaue Kater aber belauschte einen Minister, der anmerkte, dass man erst herausfinden müsse, wie reich der Herr denn wäre. »Ihm gehört das Schloss und all dieses Land. Kommt und seht selbst!« Und mit diesen Worten hastete der Kater in Richtung des Schlosses. Auf dem Weg dorthin rief er den Bauern, die auf den Feldern arbeiteten, zu: »Ihr antwortet, wenn euch jemand fragt, wer euer Herr ist, der Marquis von Carabas.« Und so erzählten die Bauern, da sie Angst davor hatten, was der Kater mit ihnen machen würde, wenn sie seinem Befehl nicht Folge leisteten, dem König, ihr Herr sei der Marquis von Carabas. Der gestiefelte Kater erreichte in der Zwischenzeit das Schloss. Hier lebte ein großes, grausames Ungeheuer. »Sire, ich habe gehört, dass ihr über fantastische Kräfte verfügt. So könntet ihr euch, sagt man, in alles verwandeln, was ihr sein wollt.«
1: »Das ist wahr«, sagte das Ungeheuer. »Warum fragst du?«
0: »Ja«, sagte der Kater, »ich habe mit ein paar Freunden gesprochen, die mir erzählten, dass du dich in alles, was du willst, verwandeln kannst.«
1: »Das sagten sie also?« rief das Ungeheuer.
0: Der Kater nickte.
1: »Dann schaue dir das einmal an«,
0: erwiderte das Ungeheuer, das sich daraufhin in eine Maus verwandelte. Der Kater stürzte sich blitzschnell auf die Maus und aß sie in einem Stück auf.

Dann raste er zu dem Tor des Schlosses und erreichte es gerade noch rechtzeitig, bevor die Kutsche des Königs dort ankam. Der gestiefelte Kater verbeugte sich und sagte, »Eure Majestät, willkommen auf dem Schloss des Marquis von Carabas!« Der König und die Königin, die Prinzessin und der Müllerssohn stiegen aus der Kutsche. Der König sagte, »Mein lieber Marquis, ihr seid ein feiner, stattlicher junger Mann. Ihr nennt viele Ländereien und ein prächtiges Schloss euer eigen. Sagt mir, seid ihr verheiratet?« »Nein«, antwortete der junge Mann, »aber ich würde gern eine Frau finden.« Mit diesen Worten sah er zu der Prinzessin und die Prinzessin lächelte ihn an. Schon bald heirateten der Müllerssohn und die Prinzessin und lebten glücklich bis ans Ende ihrer Tage.

0: Hey Biggie, schau mal, wer da kommt.
1: Hey, das ist doch unser Kumpel Paul.
2: Hi Biggie, hi Heiner, wie geht's euch? Macht ihr noch Musik?
1: Wir sind gerade dabei.
0: Mittendrin sozusagen.
2: Deswegen bin ich heute auch hier. Ich habe so eine Lust zu singen.
0: Ja, schnapp dir eine Gitarre.
2: Nee, nur singen. Ohne Gitarre.
1: Nur singen.
2: Eine A cappella halt.
1: Acker.

0: unserem Haus herum.
1: Und was mache ich dabei?
2: Also, jetzt kommst du. Ich singe und Biggie singt und gleichzeitig du. Und zusammen wird das wunderschön klingen.
1: Alles klar, dann los.
2: Auf geht's.
0: Es

0: Hey, es hat wirklich Spaß gemacht. Danke, Jungs.
1: Ja, das war klasse. Das müssen wir unbedingt wiederholen.
2: Das war super großartig.
0: Ja,
2: also, Paul, schön, dass du da warst. Bis zum nächsten Mal.
0: Okay, tschüss.
1: Ciao.

0: doch auf, wir haben den Grill dabei. Wo ist denn dein Curry-Ketchup, Bernd?
1: Im Kühlschrank? Nein. Bitte sag doch mal, was wollt ihr wieder hier? Und sag mir bitte nicht, ihr wollt schon wieder grillen hier bei mir. Bisher war der Sommer ruhig und angenehm und still. Und vor allem war der Sommer bisher ohne euren Grill. Bemerkt ihr irgendwer, wie meine Laune tiefer sinkt, wenn der Grillanzünder wieder mal nach Hühnerkacker stinkt? Muss das wirklich sein?
0: Aber das riecht doch wirklich fein.
1: Und er rußt sie durch die Fenster in mein Schlafzimmer rein. Nein, ich habe wirklich keinen Durst. Nein, ich will auch wirklich keine Käseknackerwurst. Nein, ich habe keine Lust auf Nudelsalat oder Tomaten, Mozzarella, Matschin, Käse, Panat. Mich würgt bei dem Gedanken, diese Bowle hier zu trinken, weil sie alle hier zum Trinken mit dem Kopf darin versinken. Nein, ich mag Kartoffeln weder heiß noch roh noch kalt. Hallo, dieses K-

0: Geländer an. Der Balkon ist doch schon voll. Nur noch einer mehr und dann...
1: Es klappt schon wieder.
0: Toll. Ich habe die Idee, Leute. Warum fahrt ihr nicht ganz tief in den Süden? Nach Italien. Ohne mich. Ja, Italien ist gut. Ihr haut am besten ab nach Rom. Nein, die klauen da nicht mehr. Nur euer Auto, bitte schon.
1: Was?
0: Warum fahrt ihr nicht ins schöne Griechenland? Da scheint den ganzen Tag die Sonne und es gibt kein Gosenpfand. Nein, ich habe keinen Appetit, weil dauernd irgendwer in meinen Pappeteller tritt. Und jetzt kann ich nicht erkennen, was das Grüne da mal war. Sieht aus wie irgendwas mit Bohnen, Speck, Kartoffeln und...

0: fahrt doch mal an einen schönen Nordseestrand, grabt euch dann bei Ebbe ein, bis zum Hals im weichen Sand. Die gute Luft im Norden tut euch sicher richtig gut und dann wartet erst mal ab, wie gut die Flut euch tut. Warum haut ihr denn nicht ab ins wunderschöne Bielefeld, wo es doch gerade in Bielefeld vielen Leuten so gefällt? Wie wär's mit dem Trip ins malerische Gütersloh?
1: Aber Gütersloh ist öde!
0: Aber Bernd das Brot war froh. Gefällt es euch denn nicht im Münchner Alpenraum? Da kann man ohne Ofenrohr bis in die Alpen schauen. Oder wie wär's mit einem lebenslangen Ausflug nach Berlin? Da ziehen doch zurzeit auch alle anderen Irren hin. Bitte lass mich mit dem Fisch in Ruhe. Nein, das Kotelett ist nicht durch. Ich glaube, es ist ein Schuh. Nein, ich möchte weder Pilze, Gurken oder Sauerkraut, weil man schon an den alten Pilzen circa 14 Stunden kaut. Ich lass euch gerne diese Eier mit dem gelben Mayo-Mampf und mit dem schwarzen Glibber drauf. Das wird bei mir zum Magenkrampf. Ich habe die Idee. Ich glaube, ich stell mich einfach tot. Hallo, nimm das Messer runter.

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1: Es gibt Momente, wo dieser Rabe ausnahmsweise mal recht hat.
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0: Na wartet, das lasse ich mir nicht bieten. Nee. Ich entführe eure Kinder, ich werde euch was flöten.
1: Genau, haha, ihr werdet schon sehen.
0: Ich wette jede Wette, dass ich dann die Knete krieg. Und ihr kriegt eure Kinder heil wieder zurück.
1: Jedes einzelne, ja,

0: Was machen eigentlich die Kinder, wenn gerade kein Schlafhäschen kommt?
1: Was Kinder halt so machen: schlafen, singen, spielen, tanzen, in der Schule gehen, in den Kindergarten gehen, sich mit Freunden treffen. Aber das weißt du doch.
0: Sie können aber auch Schlafschaf-TV anschauen.
1: Stimmt, das ist eine Kindersendung, ähnlich wie Sandmännchen. Und die Folgen kann man sogar online im Internet anschauen. Auf der Seite Schlafschaf TV.

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0: Bullshit.
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0: zusammen klingt es.
1: Robert, Robert, Robert!
2: Was denn, Rolf Rüdiger?
1: Robert, ich hätte einen sehnlichsten Wunsch.
2: Bitte was?
1: Ich würde so gern mit dir ein Lied singen.
2: Ja, aber gerne.
1: Aber nicht irgendein Lied, es muss ein Hit werden.
2: Ja, kannst du das auch?
1: Ja, sicherlich.
2: Na dann, legen wir los.
1: Ja, soll ich anfangen oder fangst lieber du an?
2: Ich fange an und das Lied dreht sich um Freundschaft.
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0: echt cool, oder?
1: Ja, du Robert.
0: Was denn?
1: Bin ich eigentlich dein bester Freund?
0: Na klar.
1: Dein allerallerbester?
0: Selbstverständlich.
1: Dein allerallerallerallerallerbester?
0: Ja, freilich, Rolf Rüdiger.
1: Sehr schön. Dann musst du mir jetzt helfen.
0: Wieso?
1: Das machen Freunde so.
0: Aha.
1: Also, könntest du mir bitte hinten den Rücken kraulen?
0: Was?
1: Und mit der anderen Hand ein Wurstbrot herrichten?
0: Sag einmal, Rolf Rüdiger.
1: Mit Käse drauf.
0: Jetzt reicht's aber.
2: Du Zwutschgerl.
1: Wie war's, Zwutschgerl? Ich ein Zwutschgerl? Da bist du ein Zwetschgerl.
2: Dankeschön.
1: So, jetzt lass ich noch wen grüßen.
0: Ja, bitte wen denn?
1: Den Herrn Bundes.

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Frühling, Sommer, Herbst und Winter. Na klar, du kennst sie. Die Geschichte kennst du. Na sicher doch. Die kennt jeder.

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0: Ja, schön.
1: Tag, Bert.
0: Tag, Ernie.
1: Was machst du da, Bert? Hast du wieder mal deine Büroklammern
0: Oh
1: angestarrt?
0: ja, ein bisschen.
1: Bert, das machst du pausenlos, ist dir das klar?
0: Ja, hast du was dagegen?
1: Dagegen vielleicht nicht, aber ich finde das ziemlich langweilig, Bert. Was soll ich dagegen haben? Schon gut, Bert. Viel Spaß beim Büroklammern begucken.
0: Ach, Ernie versteht das nicht. Schade. Nimm dir einmal Zeit für die Büroklammer und schau sie in Ruhe an. Weißt du, was?

0: sein?
1: Denn hast du je gesehen, wie schön bunt sie sind und so elegant und glatt? Dazu sind sie wunderbar gebogen und sie glänzen alle matt, nicht? Also nimm dir ruhig mal Zeit für die Büroklammern. Ein paar Minuten reichen schon aus. Und du sagst ganz gewiss, nie im Leben mehr, ich mach mir nichts draus.
2: Ja, weißt du, so habe ich die Büroklammer noch nie in meinem ganzen Leben betrachtet.
1: Tja, siehst du?
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0: Pinocchio. Es war einmal ein armer Tischlermeister, der ein Holzscheit fand. Doch das Holzscheit fing, als der Tischlermeister es bearbeiten wollte, zu sprechen an. Er gab es seinem Freund Geppetto, der daraus eine Holzpuppe machen wollte. Geppetto, ein Holzschnitzer, nahm das Holzscheit mit nach Hause und überlegte auf dem Weg dorthin, wie er seine Holzpuppe wohl nennen könne. »Ich werde ihn Pinocchio nennen«, sagte er zu sich. Geppetto begann, das Holzscheit zu bearbeiten, als plötzlich eine Stimme anfing zu jammern.
1: »Aua! Aua! Es tut weh!«
0: Geppetto war verwundert. Aufgeregt arbeitete er weiter und schnitzte den Kopf, das Haar und die Augen. Diese sahen ihn daraufhin unverwandt an. Dann schnitzte Geppetto die Nase und die begann plötzlich zu wachsen. Geppetto sagte der Holzpuppe, sie soll aufstehen und laufen, doch kaum stand Pinocchio aufrecht, da rannte er auch schon weg. Pinocchio entschuldigte sich, als er wieder zu Hause war, bei Geppetto dafür, dass er weggelaufen war. Geppetto verzieh seinen Sohn. Die Holzpuppe umarmte ihren Vater und sagte, »Ich möchte gern in die Schule gehen, damit ich klug werde und dir helfen kann.« »Aber wir haben noch nicht einmal das Geld, um dir dein erstes Schulbuch zu kaufen.« Pinocchio blickte traurig drein. Dann stand Geppetto plötzlich auf und ging nach draußen. Doch schon bald war er wieder zurück und hatte Pinocchios erstes Schulbuch dabei. Pinocchio schlang seinen Arm um Geppettos Hals und herzte ihn innig. Am nächsten Tag schon begann Pinocchios erster Schultag. Doch plötzlich wurde er von der Musik einer Blaskapelle abgelenkt. Schließlich fand er sich in einer langen Schlange vor einer Bretterbude wieder. Pinocchio stellte fest, dass in der Bretterbude ein wunderschönes Puppenspiel aufgeführt wurde.
2: »Wie viel muss ich zahlen, um reinzukommen?«
3: 4 Pence.
2: »Bitte, wer gibt mir 4 Pence für dieses Buch hier?«
0: Schließlich kaufte ihm ein Trödelhändler ganz in der Nähe das Buch ab. Pinocchio rannte los und lief in das Puppentheater.

0: Doch kaum war Pinocchio in dem Puppentheater, wusste er auch schon, dass er einen Fehler begangen hatte. Pinocchio erzählte Geppetto, dass ein Raufbold ihm sein Buch gestohlen hätte. Doch als er seine Geschichte erzählte, geschah etwas ganz Merkwürdiges. Seine Nase fing plötzlich an zu wachsen. Und als Pinocchio sich immer mehr in seine Lügengeschichte verstrickte, wurde die Nase immer länger.
1: »Was passiert da?« fragte Pinocchio erschrocken.
2: »Du erzählst gerade nicht die Wahrheit, Pinocchio«, antwortete Geppetto. »Deine Nase wächst, wenn du lügst. Wenn du mir aber die Wahrheit sagst, wird die Nase wieder so klein, wie sie vorher war.«
0: Geppetto vergab Pinocchio und schickte ihn wieder in die Schule. Aber wiederum kreuzte jemand seinen Weg und ließ Pinocchio abermals vom rechten Weg abkommen. Dieses Mal war es Carlo, ein ganz fauler Zeitgenosse.
3: »Komm doch einfach mit mir ins Spielzeugland«, sagte er. »Da können wir dann den ganzen Tag spielen. Heute Abend kommt der Fuhrwagen, der nimmt uns dorthin mit. Komm doch einfach mal vorbei.«
0: Und wieder war Pinocchio in der Zwickmühle. Am Abend kam dann der Fuhrwagen an, die zwei Freunde kletterten hinauf und schon fuhr der Wagen los.

0: Das Spielzeugland war genau so, wie Carlo es beschrieben hatte. Aber eines Tages erlebte Pinocchio eine ganz schön gemeine Überraschung. Denn als er so mit einer Hand an seinen Kopf fasste, musste er feststellen, dass ihm zwei behaarte Ohren gewachsen waren, die am nächsten Tag sogar noch größer wurden. Er zog sich eine große Baumwollmütze über den Kopf und ging los, um Carlo zu suchen. Carlo trug auch so einen Hut, den er fast bis auf seine Nase heruntergezogen hatte. Die beiden brachen ob ihres lustigen Aussehens in schallendes Gelächter aus. Doch plötzlich wurde Carlo, als sie so lauthals lachten, blass und begann zu wanken. Auch Pinocchio fing an zu taumeln und brach plötzlich in Tränen aus. Ihre Köpfe verwandelten sich auf einmal in die Köpfe von Eseln. Und sie fühlten, wie ihre Kraft langsam nachließ. Pinocchio und Carlo verwandelten sich in Esel. Der Fahrer des Fuhrwagens rieb sich vor Schadenfreude die Hände. Carlo wurde an einen Bauern verkauft und Pinocchio wurde von einem Zirkusdirektor gekauft und musste im Zirkus des Direktors Kunststücke lernen. Eines Tages, als er gerade durch einen Reifen springen musste, begann er zu wanken und wurde plötzlich ganz schwach. Aber niemand würde einen unnützen Esel kaufen. Da kam ein kleiner Mann daher und sagte,
1: »Ich nehme ihn. Ich kann seine Haut gut gebrauchen. Denn die gibt bestimmt eine hübsche Trommel für die Dorfkapelle ab.«
0: Und so wechselte Pinocchio für ein paar Pennies den Besitzer. Sein neuer Besitzer band ihm ein Seil um den Körper, warf ihn ins Meer und wartete mit dem anderen Ende des Seils in der Hand darauf, dass Pinocchio unterging.

0: Pinocchio schrie um Hilfe. Das hörte eine gute Fee und schickte ihm einen Fischschwarm. Die Fische fraßen den ganzen Esel auf, so dass am Ende nur noch der hölzerne Pinocchio übrig blieb. Pinocchio merkte, wie er aus dem Wasser gezogen wurde. Der Mann verschlug es vor lauter Überraschung über die lebendige Puppe fast den Atem. Pinocchio erzählte dem Mann die ganze Geschichte und tauchte daraufhin ins Meer ab. Aber seine Abenteuer waren noch lange nicht vorbei. Denn plötzlich tauchte hinter ihm ein riesiger Wal auf. Der Wal wurde immer größer, riss sein Maul auf und verschlang Pinocchio. Plötzlich war es um Pinocchio herum dunkel. Er bemerkte ein schwaches Licht und kroch darauf zu.
1: »Vater, nein, das kann nicht sein. Du?«
0: »Pinocchio, mein Sohn.« Und Geppetto erzählte ihm, »Ich habe dich überall gesucht. Ich habe sogar ein Boot gebaut, um auf dem Meer nach dir zu suchen. Aber mein Boot kenterte, da kam der Wal und fraß mich einfach auf.«
1: »Aber wir leben noch«,
0: stellte Pinocchio fest. »Wir müssen nur zusehen, hier herauszukommen.« Dieser Wal hatte wohl die Angewohnheit, mit offenem Mund zu schlafen. Also machten sich die beiden, als der Wal vor sich hinschlummerte, leise aus dem Staub. Pinocchio und Geppetto eilten nach Hause. Aber Geppetto wurde krank. Pinocchio pflegte ihn, bis er wieder gesund war. Und dann kam eines Nachts die gute Fee vorbei und belohnte Pinocchio für seine gute Tat. Als Pinocchio am nächsten Morgen aufwachte, stellte er fest, dass aus ihm ein richtiger Junge geworden war. Geppetto nahm ihn überglücklich in die Arme und sagte, »Du hast gezeigt, dass du ein richtiger Junge bist, der das Herz auf dem rechten Fleck hat.«

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1: Laura wohnt in einem kleinen Dorf, nicht weit weg vom Wald. Laura ist ein richtiger Pferdefan. Ihre beste Freundin heißt Luisa. Sie erleben viele Abenteuer zusammen. Lauras Pferd heißt Flecki. Doch vor ein paar Tagen hat er eine schlimme Kolik bekommen.
2: Hallo Mama.
3: Hallo mein Schatz. Na, wie war's in der Schule?
2: Ganz gut. Wo ist Flecki?
3: Er ist doch noch beim Arzt.
2: Hallo, Laura Schmidt.
4: Hallo, hier ist Dr. Eisen.
2: Wie geht es Flecki?
4: Deswegen rufe ich an. Flecki ging es heute Morgen ganz schlecht. Heute Mittag ist er gestorben. Es tut mir sehr leid für dich.
2: Nein.
4: Gib mir mal deine Mutter.
3: Mein Schatz, ich weiß, wie es dir geht. Das ist wirklich sehr, sehr traurig. Aber ich habe eine ganz tolle Überraschung für dich.
2: Ja, wirklich?
3: Ja, zieh dir schon mal die Reithose an.
2: Warum?
3: Das wird nicht verraten.

0: Okay, aber ich versuche darauf zu achten, wenn du an einer Ampel hältst oder wie viel mal du abbiegst. Dann weiß ich es doch schon vorher.
1: Ja, ja.
0: Erstes Mal abbiegen, rechts. Zweites Mal rechts. Jetzt stehen wir an einer Ampel. Drittes Mal links. Oder war es doch schon das vierte Mal? Och Mist, jetzt bin ich total durcheinander. Ich habe keine Ahnung, wo wir sind.
1: Gleich sind wir da. So, komm her. Ich binde dir das Tuch wieder von den Augen. So.
0: Ach, wir sind zum Hof Sonnenglück gefahren.
2: Auf dem Hof Sonnenglück befindet sich der Reitstall, wo Laura regelmäßig zum Reiten geht. Amigo ist Lauras Lieblingspferd. Jede freie Minute verbringt sie mit ihm. Das ist echte Freundschaft. Amigo ist ein schwarzer Rappe mit einer weißen Blässe. Sein Fell schimmert seidig in der Sonne.
0: Amigo! Hallo, mein Großer. Da freust du dich, was? Ja, ich weiß, du magst es, wenn ich dich hinter den Ohren kraule. Aber was machen wir eigentlich hier, Mama?
1: Er ist zu verkaufen.
0: Was? Oh nein, das ist ja schrecklich. Oder dachtest du etwa, dass er mein neues Pferd wird?
1: Ja.
0: Oh, danke, danke, danke, danke, Mama. Das ist die tollste Überraschung, die ich je bekommen habe.
1: Das freut mich, mein Schatz. Du kannst Amigo schon nach vorn bringen. Wir bekommen den Hänger und wir nehmen ihn gleich mit nach Hause.
0: Ich kann es kaum glauben. Amigo gehört mir.

So, mein Lieber, das ist dein neues Zuhause. Komm mit, ich zeig dir mal die Koppel. Oh je, ich sehe ja jetzt erst, wie dreckig du bist. Warte, ich hole gleich Putzzeug und dann mache ich dich erstmal richtig schön sauber. Ich binde dich hier an den Zaun. Bin gleich wieder da.

So, jetzt siehst du wieder richtig toll aus. Es ist ja schon 3 Uhr. Oh Mann, ich wollte doch um 3:30 mit Luisa ausreiten. Da müssen wir uns jetzt aber ganz doll beeilen. Ich hole schnell den Sattel.

0: Wo bleibst du denn?
1: Entschuldigung, aber du glaubst gar nicht, was heute schon alles passiert ist. Lass uns losreiten, dann kann ich dir alles in Ruhe erzählen.
0: Na, da bin ich aber mal gespannt. Wo wollen wir eigentlich hin?
1: Zum Bach?
0: Ja, gut, okay.
1: Also los. Hör!

0: Da vorne ist der Bach. Lass uns dort die Pferde drängen.
1: Ja.
0: Das ist ja unglaublich, was du mir da alles erzählst.
1: Ja.
0: Aber ich freue mich total, dass Amigo jetzt dir gehört.
1: Mhm.
0: Brrr, Mokli. Ich habe eine Picknickdecke und was zu essen mitgebracht.
1: Hey, prima.
0: Also noch eine Überraschung.
1: Boah.
0: Und Möhren für die Pferde habe ich natürlich auch.
1: Aha.
0: Hey, Amigo, du kleiner Pfiffrat. Du sollst dir nicht immer die Möhren aus meiner Tasche stibitzen. Sag mal, Laura, bist du eigentlich sehr traurig?
1: Ja, schon. Aber es geht schon wieder.
0: Ich habe es fast geahnt. Irgendwie wusste ich es.

0: Wollen wir weiterreiten?
1: Ja, es wird Zeit. Warum ist Amigo denn so unruhig? Oh, Schreck. Wo ist denn Mowgli?
0: Schau mal zum Himmel. Da zieht ein Gewitter auf. Kein Wunder, dass die Pferde durchdrehen. Mowgli hasst Gewitter. Wir müssen ihn so schnell wie möglich finden.
1: Steig zu mir auf Amigo. Dann geht es schneller.
0: Gut, okay.
1: Es fängt schon an zu regnen.
0: Da hinten donnert und blitzt es auch schon. Ich habe ganz schön Angst.
1: Hör!

0: gibt es doch gar nicht. Wir suchen jetzt schon so lange und von Muffy keine Spur.
1: Hoffentlich ist ihm nichts passiert.
2: Hä?
1: Da vorne, da ist er ja.
2: Oh nein, warum galoppiert er jetzt los?
1: Schnell, hinterher.
0: Ja, festhalten. Ja.

0: Züge und hatten sie gut fest. Wir müssen ihn zum Stehen bringen.
1: Das ist ganz schön gefährlich, aber unsere einzige Chance.
2: Bleib stehen, Mowgli!
1: Ich bin's, Luisa.
2: Ruhig. Ruhig.
1: Ja, ich hab ihn.
0: Gut, halt ihn fest.
1: Wir können jetzt langsamer werden. Ganz ruhig.
0: Oh Mann, war das ein Ritt. Ich bin völlig fertig. Komm, wir müssen schnell nach Hause. Unsere Eltern machen sich bestimmt schon Sorgen.
1: Gut, okay.

0: Mama? Mama, wir sind da.
1: Laura, Luisa, wie oft habe ich euch schon gesagt?
0: Ja, ja, ich weiß. Wir bringen schnell noch die Pferde in den Stall.
1: Aber zack ich jetzt. Sagt mal, was habt ihr euch bloß dabei gedacht?
0: Oh je. Entschuldigung. Komm, wir gehen schnell noch zum Duschen.
2: Es riecht ja so lecker. Was gibt's denn zum Abendbrot?
0: Na, Pizza. Extra für dich.
2: Ah.
0: Weil du ja heute bei mir schläfst.
3: Oh, endlich duschen. Ich gehe zuerst. Warte, ich bin auch nicht so weit.

0: Mit trockenen Klamotten fühle ich mich viel wohler.
1: Mhm. Seid ihr schon satt?
2: Ja.
0: Ja, hab's satt.
1: Na dann ab ins Bett mit euch.
2: Was? Jetzt schon?
0: Aber es ist noch keine 9.
2: Wir sind noch gar nicht müde.
1: Trotzdem, Abmarsch.
2: Oh Mann.
3: Komm, ich weiß schon, was wir machen. Wir machen das Licht aus und dann können wir noch lange quatschen.
0: Das war ein toller Tag.
3: Ja, aber ganz schön anstrengend war er auch.
0: Mhm. Ich bin froh, dass ich so eine tolle Freundin wie dich habe.
2: Und ich erst. Gute Nacht.
0: Gute Nacht und schlaf gut.

0: 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Ein kurzer Spiel von Lavinia Sondergeld. Es sprachen Laura, Lavinia Sondergeld. Luisa, Luisa Hildebrand. Mama, Sibylle Sondergeld. Doktor und Sprecher Paul Thiel. Produziert in der Hörspielwerkstatt des Kinder- und Jugendhauses Bad Hersfeld im Jahre 2012. Wir bedanken uns fürs Zuhören.
1: Lavinia war übrigens 9 Jahre, als sie diese Geschichte geschrieben hat. Und ich finde, das ist schon einen Applaus wert. Also, jetzt alle mal klatschen. Und wenn du jetzt Lust bekommen hast, auch ein Pferdehörspiel zu schreiben oder ein anderes Hörspiel, dann mach das doch. Und wenn du möchtest, kannst du mir das ja mal zukommen lassen. Vielleicht mache ich dann dafür auch Werbung, wie für das Hörspiel von Lavinia. Gott segne dich.
2: Oh, das ist für mich das Schönste am ganzen Tag. Eine Badewanne voll Wasser, voller Schaum und ich mittendrin. Ein Stück Seife und einen Waschlappen und dann runter mit dem Dreck. Und hier habe ich eine neue Badebürste und damit kann ich mir den Rücken schrubben. Und das hier ist ein weiches, molliges Handtuch, damit ich mich hinterher abtrocknen kann. Aber dann gibt es eben noch etwas, was die Badewanne zum schönsten Platz auf der ganzen Welt macht. Könnt ihr euch denken, was es ist? Das ist ein sehr, sehr guter Freund von mir. Ja, mein ganz besonderer Liebling ist das.
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0: Ist das schön hier. 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Paradiesisch. 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
1: Wach auf, Diddy.
0: Was?

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1: Achtung, Bauchwasserklatscher!
0: 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Mach ich!
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1: Schon unterwegs!

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0: zu.
1: Nein!
2: Aber was tun wir noch rein?
3: Ich glaube, wir machen noch ein paar Tomaten mit rein.
2: Ja.
3: Und Knoblauch natürlich.
2: Stinke Knoblauch.
3: Nein, Knoblauch stinkt doch nicht. Das ist gesund.
2: Ja? Lecker. Darf ich auch mal probieren?

0: Heute fahren wir zur See raus auf Fischstäbchen fangen. Ja.
1: Mal sehen, wer von uns beiden das besser kann.
0: Ich?
1: Ja, wir gucken mal. Ich habe den Fischfang mit Netzen studiert.

0: Okay, jetzt pass auf. Achtung. Ich werfe das Netz aus.
1: Und ich gehe unter Deck.
0: Moment mal, Pete, was willst du? Was willst du denn da?
1: Das hat alles seinen Zweck. Tschüss, Mann.
0: Dankeschön.

fangen wir Fisch.

0: was passiert denn? Das Deck ist ganz schief.
1: Oh je, so viel Wasser, es wird ganz schön tief.
2: Pete, SOS, wir laufen voll.
1: Oh, die Idee mit dem Loch war wohl doch nicht so toll.
2: Nee, echt nicht.
1: Oh, nicht so toll.
2: Der Kutter geht unter, Pete. Nur der Mast schaut noch raus.
1: So ein blöder Ausflug, ich will jetzt nach Haus.
3: Heute fahren wir Schlauchboot.
0: Das war ganz schön knapp.
2: Mensch, Pete, das Ding ist ja auch undicht.
1: Echt?
2: Ja.
3: Jetzt saufen wir ab.
2: Oh. Super. Tolle Idee mit dem Fischen gehen. Nächstes Mal gehen wir Tennis spielen, Pete.
4: Annika, warum spielen Lehrer eigentlich nie Verstecken?
5: Glaubst du denn, die würde jemand suchen?

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0: Jens, kann man für etwas bestraft werden, was man nicht getan hat?
1: In der Regel nicht. Zwar wurde Jesus für etwas bestraft, was er nicht getan hat. Und heutzutage werden auch noch ein paar Leute bestraft für etwas, was sie nicht getan haben. Aber wenn du etwas wirklich nicht getan hast, dann werde ich mich dafür einsetzen, dass du nicht bestraft wirst.
0: Kannst du dann mal mit meiner Lehrerin reden? Ich habe nämlich die Hausaufgaben nicht gemacht.

her, her und hin, dann stopp. Na, hat sich noch wer bewegt? Oder jemand langgelegt? Nicht? Dann kann's ja weitergehen. Eine neue Runde. Das wird schön.

wer bewegt oder jemand langgelegt? Nicht? Dann kann's ja weitergehen. Oder stopp. Auf Wiedersehen.

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0: drück ihn ganz, ganz fest.
1: Ganz feste.
0: So muss ein Vater sein. Nicht wahr? 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

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Morgens früh um 7 bleibt er noch ein bisschen liegen.

0: Morgens früh um 8.
1: Hey da, hallo, aufgewacht.
0: Morgens früh um 9. träumt er etwa 100 Träume. Morgens früh um 10 muss er langsam doch aufstehen. Frühstück lang bis 11, ruht sich danach aus bis 12. Und dann macht er brav einen kleinen Mittagsschlaf.

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Yeah! Schneller!

0: Reisen an.
1: Mit, was ist das?
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3: Ja.
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0: Sie waren wohl die besten Tauben, aber auch die schlimmsten
1: Hallo,
0: Tauben.
1: Bert. Hey, Bert.
0: Nein. Was immer es ist, nein. Ich versuche, etwas ungestört zu lesen, und zwar in Ruhe und allein. Okay, Annie?
1: In Ordnung. Weißt du, Bert, ich habe soeben über etwas sehr Interessantes nachgedacht.
0: Ich bitte dich, stör mich nicht, Annie. Ich möchte lesen.
1: Ich habe über das Zusammenzählen von Zahlen nachgedacht.
0: Ach, komm,
1: bitte,
0: hör
1: mal zu, Bert. Meine Lieblingszahl ist nicht die 1, bestimmt nicht.
0: Warum Akkordeonmusik?
1: Denn 1, das bin nur ich, du fehlst dabei.
0: Hör
1: pieks,
0: auf.
1: Pieks, pieks. Doch zähl 1 dazu für mich. Dann sind's 2, ja du und ich. Das macht Riesenspaß, denn 1 und 1 sind 2.
0: Du bist total überdreht.
1: Beim Zusammenzählen sind wir alle gern dabei. Was für ein Riesenspaß, ja 1 und 1 sind 2.
0: Das ist wirklich nicht normal, so wie du singst, Ernie. Hast du verstanden?
1: Ja, aber okay. Weißt du was, Bert? Die Zahl 2 ist auch

0: dir.
1: Klar.
0: Zähl für mich noch zwei dazu. Vorher geb ich keine Ruh. Was für ein Riesenspaß, denn zwei und zwei sind vier.
1: Robi und Krümelmonster?
2: Beim Zusammenzählen sind wir alle gerne hier. Was für ein Riesenspaß, ja, zwei und zwei sind vier.
1: Das glaub ich einfach nicht, Ernie. Ich möchte doch nur in meinem Sessel sitzen und in Ruhe lesen.
0: Ja, aber weißt du was, Bert, vier ist leider auch nicht meine Lieblingszahl. Meine Lieblingszahl ist nicht die vier, bestimmt nicht. Komm, zählen wir was dazu, weil's Freude macht. So kommen zu den vier, vier dazu, von dir und mir. Was für ein Riesenspaß, denn vier und vier sind acht.
1: Vier Kühe, Wahnsinn.
2: Beim Zusammenzählen wird gejubelt, wird gelacht.
1: Vorsicht,
2: wir sind alle froh, denn vier und vier sind acht.
1: Ernie, wirklich, das glaubt man doch einfach nicht. Sieh nur, Ernie.
0: Los, komm rein. Ja, vier und vier sind acht. Und mein Herz beim Zählen lacht. Acht und eins macht neun. Siehst du, wie sich alle freuen. Und jetzt noch eins dazu. Was gibt das für eine Zahl? Neun.

0: das war gut, was? Also, siehst du, wie toll zusammenzählen ist, Bert?
1: Ja, ja.
0: Oh,
1: zusammenzählen
0: ja.
1: ist wirklich ist toll, toll. Harry, ja. Aber im Grunde wollte ich nur nichts weiter als ungestört lesen, in meinem Sessel sitzen und lesen. Und jetzt sind wir hier zu zelt. Weißt du was? Ich bin der Meinung, du solltest es lieber mal mit abziehen versuchen. Verstehst du mich? Mit abziehen,
0: du meinst,
1: ja,
0: mit abziehen? Schon okay, Bert. Okay, okay. Bert. Ich probier's mit dem Abziehen gern mal aus. Ich gehe jetzt zum Spielen in den Park. Also zieh ich mich selbst ab. Mal sehen. 10 weniger 1 bleiben 9 übrig.
1: Warte, Ernie, warte. Ernie!
0: Weißt du, Bert, 9 ist doch eine tolle Zahl.
2: Junge, 10 macht Spaß.
1: Lass das, weg mit euch. Hört auf, aufhören. Nein, weg mit euch. Weg mit euch. Oh.

0: Guten Morgen.
1: Ich hab so schön geschlafen.
0: Aber jetzt lacht die Sonne und ich bin wach.
1: Mhm.
0: Ich mag das Aufstehen. Wenn ich einschlafe, verschwindet nämlich immer mein ganzes Lieblingsspielzeug. Zum Glück ist dann morgens, wenn ich aufwache, alles wieder da und ich sag einfach Guten Morgen.
2: Hallo, Frau Sonne, sag, wie geht es dir? Ein guten Morgenkuss für Schmusetier. Guten Morgen, Spiegel, und wen seh ich da? Den kenn ich doch. Tag, Lulatsch, alles klar? Grüß dich, mein Blümlein, was für ein süßer Duft. Ich grüß die Bäume und die frische Luft. Das wird ein schöner Tag, wie ich ihn mag. Ich sag dem Morgen guten Tag.
0: Hey, guten Morgen, ihr Hanteln. Ich werde euch gleich mal ein bisschen bewegen. Wir warten Brötchen, Saft und Milch auf mich. Wer außer mir ist, wohl schon so wach wie ich. Hallo, ihr Freunde, seid ihr auch schon auf? Ein schöner neuer Tag nimmt seinen Lauf. Das wird ein schöner Tag, wie ich ihn mag. Ich sag dem Morgen guten Tag.
3: Na Freunde, was wollen wir denn heute anstellen?
4: Also ich finde, wir sollten mal wieder Minigolf
5: spielen. Nein, wartet, gehen wir lieber Oskar ärgern.
3: Oh ja, das wird ein Riesenspaß. Nach dem Frühstück. Einverstanden?
5: Krieg ich auch ein Sesambrötchen.
3: Kriegt ihr es alles da?

Die Bienenkönigin. Es war einmal, da zogen zwei Prinzen hinaus in die Welt, ihr Glück zu suchen. Aber die Prinzen waren sehr faul. Und da sie bei ihrer Erkundung der Welt einige dumme Entscheidungen getroffen hatten, schämten sie sich jetzt zu sehr, als dass sie wieder in das Schloss hätten

weiter. Anschließend kamen sie zu einem Bienenstock in einem hohlen Baum. Es gab in dem Stock so viel Honig, dass der sogar schon an dem Baumstamm herunterlief. Die zwei Brüder wollten unter dem Baum ein Feuer anzünden, um die Bienen zu töten, um so an ihren Honig zu kommen. Aber der Dummling hielt sie zurück. Abermals zogen sie weiter und kamen schließlich an ein Schloss. Sie gingen durch alle Räume des Schlosses und gelangten dann an eine Tür mit drei Schlössern. Dort sahen sie einen kleinen alten Mann an einem Tisch sitzen. Sie sprachen ihn zweimal an, aber er hörte sie nicht. Dann sprachen sie ihn ein drittes Mal an. Der alte Mann stand auf und kam zu ihnen herüber. Er sagte kein Wort, führte sie aber zu einem prächtig gedeckten Tisch, auf dem sich all die köstlichen Dinge zu essen und zu trinken befanden, die man sich nur vorstellen konnte. Dann zeigte er ihnen, nachdem sie ihr Mahl beendet hatten, ihre Schlafgemächer. Am nächsten Morgen ging der alte Mann zu dem ältesten Bruder und brachte ihn zu einem Marmortisch, auf dem drei Tafeln lagen. Er sagte ihm, wie man den Bann, der auf dem Schloss lag, aufheben könne. Also sprach die erste Steintafel: »Im Wald unter dem Moos liegen 1000 Perlen, die der Tochter des Königs gehören. Du musst sie alle finden. Wenn bei Sonnenuntergang auch nur eine einzige Perle fehlte, würde der, der nach ihnen gesucht hat, zu Stein verwandelt.« So brach der älteste Bruder also auf, um nach den Perlen zu suchen. Er suchte den ganzen Tag lang. Aber als der Abend hereinbrach, hatte er noch nicht einmal 100 Perlen gefunden. Und so wurde er zu Stein verwandelt.

Am nächsten Tag machte sich der zweite Bruder auf den Weg, die Perlen zu finden. Aber auch er hatte kein Glück und wurde zu Stein verwandelt. Dann war der kleine Dummling an der Reihe. Aber es war so schwer, die Perlen zu finden, und die Arbeit war so mühsam. Also setzte er sich auf einen Stein und fing an zu weinen. Als er da so saß, kam der Ameisenkönig, dessen Leben er gerettet hatte, vorbei, um ihm zu helfen. Denn er hatte 5000 Ameisen mitgebracht. Und schon bald waren alle Perlen gefunden. Die zweite Steintafel sagte, »Der Schlüssel zum Schlafgemach der Prinzessin muss von dem Grund des Sees geholt werden.« Als der Dummling am Ufer des Sees ankam, sah er dort die zwei Enten, deren Leben er gerettet hatte, auf dem See herumschwimmen. Die zwei Enten tauchten auf den Grund des Sees und brachten den Schlüssel an Land. Die dritte Aufgabe war die schwerste Aufgabe, denn es musste die jüngste und liebste der drei Töchter des Königs herausgefunden werden. Ihm wurde gesagt, dass die älteste Tochter ein Stück Zucker, die nächste ein wenig Sirup und die jüngste einen Löffel voll Honig gegessen hätte. Und er musste nun erraten, welche der drei Töchter wohl den Honig gegessen hatte. Gerade noch rechtzeitig kam die Bienenkönigin, deren Leben der kleine Dummling vor dem Feuer gerettet hatte, und kostete von den Lippen der drei Töchter. Schließlich blieb sie auf dem Mund der Tochter, die den Honig gegessen hatte, sitzen. Also wusste der Dummling, welche die jüngste Tochter war. So war der Bann gebrochen, und alle, die zu Stein verwandelt waren, erwachten wieder. Und so heirateten der Dummling und die jüngste und liebste Prinzessin, und sie lebten glücklich bis ans Ende ihrer Tage.

Morgens früh um 6 schläft der Elefant noch fest. Morgens früh um 7 bleibt er noch ein bisschen liegen.

0: Morgens früh um 8.
1: Hey da, hallo, aufgewacht.
0: Morgens früh um 9. träumt er etwa 100 Träume. Morgens früh um 10 muss er langsam doch aufstehen. Frühstück lang bis 11, ruht sich danach aus bis 12. Und dann macht er brav einen kleinen Mittagsschlaf.

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0: Oh, dreh dich doch mal um, da hinten ist der Mond.
1: Wo? Du Dummkopf, das ist doch nie der Mond.
0: Nicht?
1: Das siehst du doch, das ist eine Wolke.
0: Wolke?
1: Wolke.
0: Wolke.
1: Na klar.
0: Hast du eine Ahnung von Wolken? Das ist...
2: Ein Stern.

0: Sieh, ihr seid es wahrhaftig.
1: Was hast du hier verloren? Bist du nicht ein ergebener König Arachats?
0: Wartet, mein Name ist Dubaika, der Hofmeister des Palastes.
1: Und jetzt schickt dich die Königin, mich zu töten?
0: Nein, nein, nein. Versteht doch, ich glaube selbst an den großen Jahwe und keinem Gott neben ihm.
1: Und was hockst du dann am Königshof herum und schaust dir in aller Ruhe an, wie Isabel gegen meinen Herrn wettert und das Volk sich ergeht in schändlicher Vielgötterei?
0: Was hätte ich denn tun können, ohne um meinen Kopf fürchten zu müssen? Und glaubt mir, viele Jünger Jahwes habe ich vor der Vertreibung bewahrt. Die Königin ist skrupellos. Mit aller Macht versucht sie, das Volk zu bekehren. Die Menschen schwanken hin und her und wissen gar nicht mehr, was sie noch glauben sollen. Derweil versinkt das Land in Armut. Die Trockenheit fordert ihren Preis.
1: So ist es die gerechte Strafe. Sie schwanken, sagst du? Das wird ihnen ähnlich. Würden sie sich doch wenigstens entscheiden. Und sei es für Baal.
0: Sie werden es nicht alleine schaffen. Sie brauchen eine starke Hand. Sie brauchen euch, Elias. Kehrt zurück und führt die Entscheidung herbei. Es gibt noch Hoffnung für Jahwe, Samaria. Die Verzweiflung ist groß. Man wird auf euch hören.

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0: einfach gleich ein. Na, du da im Radio?
1: Hey, was ist denn hier los?
0: Ich hab meine Freunde mitgebracht.
1: Tja, und was wollt ihr hier?
2: Wir wollen uns beschweren.
1: Wieso? Was hab ich denn falsch gemacht?
3: Ich spiel doch immer das Lied von dem, der singt, was er alles mag.
1: Na und?
4: Jetzt wollen wir auch mal singen, was Kinder mögen.
1: Prima, dann mal los.
0: Ich mag Lehrer.

0: dollen mich.
1: Nanu, wer bist du denn?
0: Julian.
1: Und warum singst du nicht mit?
0: Ich kann doch nicht singen.
1: Ach komm, Julian, dann erzähl doch mal, was du magst, ha?
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Ich weiß was, hör mal zu, war einst ein Riese Timbitu. Der arme Bursche hat o Kraus, im Schlafe nachts verschluckt ne Maus. Er lief zum Doktor Isegrim. Ach Doktor, mir geht's heute schlimm. Ich hab im Schlaf ne Maus verschluckt, die sitzt im Leib und kneipt und druckt. Der Doktor war ein kluger Mann, man sieht's ihm an der Brille an. Er hat ihm in den Hals geguckt, wie war's, ne Maus habt ihr verschluckt? Verschluckt ne Miezekatz dazu, dann lässt die Maus euch gleich in Ruhe.

0: Der Froschkönig. Es war einmal eine Prinzessin, deren liebstes Spielzeug ihre goldene Kugel war. Sie verbrachte jeden Tag viele Stunden damit, mit dieser goldenen Kugel zu spielen. Eines Tages beschloss sie zu schauen, wie hoch sie die Kugel wohl werfen könne. Sie warf sie hoch und fing sie ganz leicht wieder auf. Doch einmal warf sie die Kugel mit einem so großen Schwung nach oben, dass sie sie aus den Augen verlor. Und so rollte die Kugel, nachdem sie wieder auf dem Boden gelandet war, in einen in der Nähe gelegenen Weiher. Die Prinzessin stand am Ufer des Weihers, konnte ihre Kugel aber nirgendwo entdecken.
1: »Entschuldigt bitte, Prinzessin«, sagte eine Stimme. »Ich kann euch eure Kugel wiederholen.«
0: Die Prinzessin schaute sich um und erblickte einen unglaublich schleimigen und warzigen Frosch.
2: »Hast du mit mir gesprochen?«
1: »Ja«,
0: quakte der Frosch.
1: »Ich sagte, dass ich euch eure Kugel wiederbringen kann.«
2: »Ich bin es nicht gewöhnt, mit warzigen Fröschen zu reden«, sagte die Prinzessin schnippisch.
1: »Gut denn«,
2: sagte der Frosch.
1: »Dann wirst du deine Kugel wohl niemals mehr wiedersehen.«
2: »Warte«, rief die Prinzessin. »Es tut mir leid. Würdest du mir bitte meine Kugel zurückbringen?«
1: »Aber nur unter einer Bedingung«,
2: sagte der Frosch.
1: »Du musst mich küssen, wenn ich dir die Kugel zurückbringe.«
0: Die Prinzessin stimmte nur widerwillig zu. Der Frosch tauchte in den Weiher hinab und nur einen Augenblick später war er mit der Kugel wieder zurück.
1: »Hier ist deine Kugel.«
2: »Vielen Dank, lieber Frosch«, sagte die Prinzessin.
1: »Warte noch«,
2: entgegnete der Frosch.
1: »Hast du dein Versprechen vergessen?«
2: »Oh«, sagte die Prinzessin, »du kannst doch nicht wirklich erwarten, dass ich dich küsse. Schließlich bin ich eine Prinzessin und du nur ein warziger Frosch.«
0: Und mit diesen Worten rannte sie weg.

0: Als die Prinzessin an diesem Abend ihr Abendmahl einnahm, kam ein Diener herein.
1: »Hier ist ein Frosch, Eure Majestät, der euch zu sehen wünscht.«
0: »Ein was?« fragte die Prinzessin.
1: »Ein Frosch«, sagte der Diener. »Er sagt, er habe einen Handel mit der Prinzessin abgeschlossen. Irgendetwas über ein gebrochenes Versprechen.«
2: »Schick ihn sofort weg«, sagte die Prinzessin.
0: Aber der König befahl, »bring ihn herein.« Ein paar Minuten später hüpfte der Frosch herein. »Kennst du diesen Frosch?« wollte der König wissen.
3: »Ich habe die goldene Kugel eurer Tochter gerettet«, sagte der Frosch. »Aber sie hat ihr Versprechen gebrochen, das sie mir gegeben hat.«
0: »Stimmt das?« fragte der König.
1: »Er wollte mich küssen«, antwortete die Prinzessin, »und den Gedanken kann ich nicht ertragen.«
0: »Keine meiner Töchter bricht ein Versprechen«, sagte der König. »Tu, was du tun musst.«
3: »Nein, Eure Majestät«, sagte der Frosch. »Sie muss es freiwillig tun.«
1: »Niemals«, rief die Prinzessin.
0: Und so beschloss der Frosch, jeden Morgen in das Schloss zu hüpfen, um ein wenig Zeit mit der Prinzessin zu verbringen. So verbrachten die beiden die Tage also damit, miteinander zu essen und zu spielen. Und nach 6 Monaten, als sie gerade schlafen gehen wollten, sagte die Prinzessin, »Gute Nacht, Frosch«, und gab ihm einen kleinen Kuss. Plötzlich verschwand der Frosch und es erschien ein gut aussehender junger Mann.
4: »Wer bist du?« fragte die Prinzessin. »Und was hast du mit dem Frosch gemacht?«
0: Denn die Prinzessin hatte sich inzwischen in den Frosch verliebt. »Ich bin dein Frosch«, sagte der junge Mann. »Aber ich bin auch ein Prinz. Ich wurde von einer bösen Hexe verzaubert. Und nur der Kuss einer schönen Prinzessin konnte den Zauber brechen.«
4: »Aber warum hast du mir das nicht gesagt?«
0: fragte die Prinzessin. »Weil du mich aus freien Stücken küssen musstest«, erwiderte der Prinz. So kam es, dass die beiden bald Hochzeit hielten. Und der Prinz und die Prinzessin lebten glücklich bis ans Ende ihrer Tage.

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1: So, und wenn ihr all diese Knochen zusammenbaut, wird daraus etwas, was jeder Mensch hat, ein Skelett. Merkt euch das Wort gut, es ist eines meiner Lieblingsworte. Jetzt, Mädchen und Jungs, singe ich euch, was passiert, wenn ihr kein Skelett hättet.
2: Tja.
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1: Ah, und jetzt der größte Spaß für mich. Ich zähle alle Knochen, die ich kenne. Kieferknochen Nummer 1, Fußknöchel 2, Zehenknöchel 3, Kinnknochen 4, Knieknochen 5, Hüftknochen 6, Rippenknochen 7, 8, 9, 10, 11, 12, 13, 14, ich zähle gern Knochen. Haha, ich zähle gern Knochen, aber das Skelett ist kitzlig.

0: Herein, nur herein.
1: Ist das hier die Zahnarztpraxis?
0: Ja, hier sind Sie richtig. Das ist die Zahnärztin und wir sind Ihre Assistenten. Aber nehmen Sie doch Platz.
2: Setzen Sie sich einfach in den Behandlungsstuhl hier.
3: Nein, Sie missverstehen mich. Ich wollte doch gar nicht...
4: Aber Sie brauchen keine Angst zu haben. Ich als Zahnärztin werde schon dafür sorgen, dass Ihre Zähne wieder gesund werden. Mund öffnen.
3: Nein, verstehen Sie doch. Ich wollte
4: Ganz
3: hier nur...
4: Ganz ruhig bleiben. Sie dürfen keine Angst haben. Ich werde Sie jetzt schnell untersuchen und nachsehen, ob Ihre Zähne noch in Ordnung sind.
3: Oh nein, nein, hören
4: Sie. Es ist aber sehr wichtig.
3: Zu.
4: Hören Sie! Oh, ich hoffe, du pflegst die Zähne, wie es nötig ist. Die großen und die kleinen, dass du keinen vergisst. Sind sie sauber und gesund, dann hast du deine Ruhe. Und deshalb hör mir jetzt mal zu. Jeder singt mit
5: rauf und runter, hin und her. Zähne putzen ist nicht sehr schwer. Zähne finden die Pflege nett. Einmal am Morgen und einmal vom Bett.
0: Das war noch längst nicht alles. Jetzt kommt nämlich erst die zweite Strophe. Hören Sie genau hin, es ist sehr wichtig. Sie klingt so. Bist du faul im Zähneputzen, hast keine Zeit. Es dauert nicht mehr lange, dann ist's soweit. Du hast Löcher in den Zähnen und dich quält der Schmerz. Drum spitzt die Ohren, es ist kein Scherz. Und alle

0: Das war noch längst nicht alles. Wir haben nämlich noch eine dritte Strophe für euch und die werden
1: auch
0: jetzt die alle
1: besten
0: zusammen
1: Zähne
0: singen,
1: machen,
0: ja,
1: wenn
0: Freunde.
1: 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Du kannst dann nicht mehr kauen, weil du zahnlos bist. Nur ein Arzt kann dir noch helfen, drum lauf hin. Das Lied hat nämlich einen Sinn.

0: wozu gehört? Ist doch ganz einfach. Ja, Ihre Zähne sind in Ordnung.
1: Ich weiß, ich war erst gestern hier. Sie haben die Zähne gestern behandelt.
0: Weshalb sind Sie heute wieder hier?
1: Ich bin Postbote. Ich wollte die Post bringen. Hier.
0: Hä?

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0: Sweetie, was hast du denn nun?
1: Ich bin traurig.
0: Kann ich nichts dabei tun?
1: Weiß ich auch nicht.
0: Sag mir doch mal den Grund.
1: Weil das Lied zu Ende ist.

0: Häschen, was ist orange und klettert den Berg rauf?
1: Eine Mandarine.

0: Angaben eines Kraken, möchte ich sagen. Jetzt du Fisch.
1: Wir hätten's warm in Neptuns Arm, in unserem schattigen Versteck unter der Flut. 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
0: Fingen dann zu tanzen an, weil man uns hier nicht finden kann.
1: Blub, blub,
0: ich wollte schwer unter dem Meer, ja im Garten eines Kraken möchte ich sein. Hier ist der Fisch nochmal.
1: Ja, ich wäre dort im Garten, um die Arme des Kraken mir anzuschauen. Ein Krake hat 8 Arme, ich zähle mal. 1, 2, 3, 4, 5, 6, 7, 8. Eine Menge Krake, was?
0: Da geht es rund, da leuchten bunt Korallen tief auf dem Meeresgrund. Wie eine Muschel.
2: Oh, wie schön, wohin man will zu gehen mit den Fischen.

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0: klatscht fleißig in die Hände und singt ein wunderschönes Lied zusammen mit dem Chor der singenden Zahnärzte.
1: Das sind wir.
2: Richtig,
0: und wir, wir wollen ein Lied über etwas singen, das eure Zähne blitzblank sauber hält.
2: Blitzblank und weiß.
0: Blitzblank und weiß.
2: Ja, richtig,
0: und außerdem kerngesund.
2: Gesund, keine Frage.
0: Das Lied.